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1: Momentan gibt es keine Meldungen im Grossraum Zürich, im Zürich Oberland und rund um den Zürichsee. Habt ihr etwas gesehen, dann meldet es uns auf der Gratis-Verkehrshotline 0800 und 3x60. Allen unterwegs eine gute Fahrt.
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1: Abgesehen von ein paar Schleierwolken ist es heute schön und warm. Aktuell messen wir in der Stadt Zürich 15 Grad, in Neffels 14 Grad und im Zürcherischen Gossau sind es 11 Grad. Morgen bleibt es mit hohen Wolkenfeldern mehrheitlich sonnig.
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2: Montag, den 28. September, haben wir für alle Rechnungsgenies. Es ist der 271. Tag vom Jahr und wir haben noch 94 bis zum Schluss vom 26. Und für alle Nicht-Rechnungsgenies, es fängt einfach eine neue Woche an. Und für alle, Genies oder Nicht-Genies, jetzt habe ich zwei grosse Hits aus den 80ern für euch. Status Quo und der Eric Carmen. Guten Morgen.
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0: Der Montagmorgen früh mit Radio Zürichsee. Guten Tag miteinander. Auch heute die beste Musik für euch. Ein bisschen Reggae-Style mit Laidback oder geht als nächstes die Dame.
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0: Heute ist aber nicht nur ein Keiben morgen früh Montag, sondern es ist auch der Stelle eine dumme Frage Tag. Ja, man sagt ja, es gibt keine dumme Fragen. Wobei, gibt es eben schon. Mir ist gerade so eine in den Sinn gekommen. Früher, ganz, ganz viel früher, hat es mal das Gabaret-Duo Marcocello gegeben. Und da gibt es eine Szene, da hocken sie nebeneinander. Der eine liest die Zeitung und dann sagt der andere:
2: Lesen Sie die Zeitung?
0: Das wäre wahrscheinlich so eine dumme Frage. Wobei, es gibt, glaube ich, wirklich keine dumme Fragen. Aber es gibt auf jeden Fall

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1: Momentan gibt es keine Meldungen im Grossraum Zürich, im Zürich-Oberland und rund um den Zürichsee. Habt ihr etwas gesehen, dann meldet es uns auf der Gratis-Verkehrshotline 0800 und 3x60. Allen unterwegs eine gute Fahrt. Es ist 5:30.
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1: Mit dem Dani Krähenbühl. Guten Morgen. Internationale Medien werten das klare Nein vom Schweizer Stimmvolk zur Neutralitätsinitiative positiv. Es wird als Zeichen für internationale Zusammenarbeit interpretiert und für Sanktionen gegen Russland. Die Schweiz will ihre Zusammenarbeit mit der NATO nicht aufs Spiel setzen und nicht mit dem russischen Präsidenten kuscheln. Der Tagesanzeiger und die Neue Zürcher Zeitung begrüssen die

0: Ablehnung vom Lehrpersonalgesetz im Kanton Zürich. Die Vorlage sei zu teuer gewesen und hätte zu wenig gebracht. Für den Tagi ist das Nein nicht gegen die Kinder gerichtet. Und die NZZ sieht das Problem nicht beim Geld für die Lehrer, sondern bei der integrativen Schule. Gerade zwei Passagierflugzeuge haben am Wochenende in Westeuropa unplanmässig landen. Ein Flüger von der US-Gesellschaft Delta hat wegen Rauch in der Kabine zu Portugal notlanden. Mehrere Personen sind ins Spital gebracht worden. Und ein Lufthansa-Flüger hat wegen einem Brand von einer Powerbank in Lyon landen und nicht mehr weiterfliegen.
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0: Abgesehen von ein paar Schleierwolken ist es heute schön und warm. Aktuell messen wir in der Stadt Zürich und in Altendorf 14 Grad, in Henkerz sind es 10 Grad. Morgen bleibt es mit hohen Wolkenfeldern mehrheitlich sonnig. 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

Für uns am Montag, guten Morgen miteinander. Eine aktuelle Studie zeigt, dass über die Hälfte von allem, was pöstert wird, online gekauft wird. Und da muss man immer das Kleingedruckte lesen. Die Nutzungsbestimmungen, die AGB. Und nach dem Lesen muss man dann anklicken, ja, ich habe es gelesen. Nur, wer liest die? Unsere Frage vom Tag. Leset ihr die AGB? A. Ja, jedes Wort. Oder B. Nein, mir fehlt Zeit. Oder doch C. Ich schaue mir nur Bilder an. Machen mit bei unserer Umfrage auf Insta und ihr kommt jetzt wie die Jungfrau zum Kind. Also einfach so gute Musik für den Tag, so hopp hopp. Da ist Madonna mit Like a Virgin aus dem 84. Wenn gute Musik, dann Radio Zürichsee.

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1: Eieiei, wir fangen heute Morgen schon recht früh an mit stockendem Verkehr, grossraum Zürich. A1 St. Gallen Richtung Zürich, zwischen Baltenschwil und Walliselen. Das ist dort über das Brütiselenkreuz. Das ist schon recht weit. Dann noch A1 Bern Richtung St. Gallen, zwischen dem Limmataler Kreuz und dem Gubristunnel Harzens und auf der A3 zwischen Urdorf Nord und dem Limmataler Kreuz. 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
2: Mit dem Dani Kleibühl, guten Morgen. Die internationalen Medien bringen das deutliche Schweizer Nein zur Neutralitätsinitiative in Verbindung mit der Ukraine, den Sanktionen gegen Russland und den Beziehungen zur NATO. Die deutsche Wochenzeitung Die Zeit schreibt, die Schweiz setze weiter auf internationale Zusammenarbeit und wolle nicht mit dem Putin kuscheln. Der italienische Corriere della Sera betont, dass die Schweizer Sanktionen gegen Russland auf dem Spiel gestanden sind. Für die französische Zeitung Le Monde ist die Schweizer Neutralität keine außenpolitische Doktrin, sondern ein Pfeiler von nationaler Identität. Die internationale Nachrichtenagentur Reuters betont, dass mit der Annahme von der Initiative die Zusammenarbeit zwischen der Schweiz und der NATO eingeschränkt worden wäre. Das Nein vom Stimmvolk zum Lehrpersonalgesetz im Kanton Zürich ist für den Tagesanzeiger ein Entscheid gegen teure Reformen und nicht gegen die Kinder. Die hohen Ausgaben für die Schule zeigen, dass wir alle nur das Beste für die Kinder wollen, das rechtfertige aber nicht automatisch jede weitere finanzielle Ausgabe. Die Neue Zürcher Zeitung schreibt, eine verkopfte und teure Vorlage hätte einer guten Schule nicht dient. Es brauche nicht mehr Geld für die Lehrer, die Überlastung käme von der integrativen Schule. Wegen dem Brand von einer Powerbank hat das Lufthansa-Flugzeug zu Lyon müssen landen. Laut Mitteilung von der Lufthansa hat die Besatzung die Powerbank während dem Flug von Frankfurt auf Lissabon am Samstagabend in einem Spezialbehälter können sichern. Die Passagiere und die Besatzung haben zu Lyon müssen übernachten. Gestern hat eine Maschine von der US-Fluggesellschaft Delta zu Portugal müssen notlanden. Wegen Rauch in der Kabine haben mehrere Personen müssen ins Spital gebracht werden.
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2: Abgesehen von ein paar Schleierwolken ist es heute schön und warm. Aktuell messen wir in der Stadt Zürich und Herliberg 14 Grad, zu Einsiedeln sind es 11 Grad. Morgen bleibt es mit hohen Wolkenfeldern mehrheitlich sonnig.
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1: Es gibt Sachen, die man nie macht. Zum Beispiel das Manual vom neuen Fernsehlesen, der Beipackzettel vom Medikament oder die AGB beim Online-Kauf. Da kann man auch einen Schuh voll rausziehen. Thema bei uns nach zwei guten Songs für einen guten Wochenstart. Belinda und der Michi gibt's.
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0: 6 ab 6 in Zürich am Montag. Guten Morgen miteinander. Ja, gebt es zu, ihr habt das Wochenende auch wieder etwas online gepostet. Fängt über 50% von allem, was gekauft wird, wird über das Internet gekrömelt. Und dann klickt man ja immer auf den Button «Kaufen» und dann muss man nochmal zurückgehen, das Häkli machen dort bei «Ich habe die AGB gelesen». Gibt glaube niemand, der das jemals gemacht hat, oder schon? Gibt auch Anbieter, die sich da einen Spass daraus gemacht haben. In den Nutzungsbestimmungen von einem Spielehändler ist mal gestanden, dass der Käufer am Geschäft seine unsterbliche Seele übergibt. Eine andere Firma hat in der AGB gehabt, dass all diese Bestimmungen ungültig werden, wenn es zu einer Zombie-Apokalypse kommt. Oder bei einem Softwareanbieter ist mal gestanden, dass der das jetzt liest, $1'000 überkommt. 4 Monate und 3'000 Käufe später hat es dann einmal jemand gelesen und den Stutz dann auch bekommen. Wie habt ihr es mit diesen AGB? Auf Instagram läuft eine Umfrage. Eine erste Hochrechnung in einer halben Stunde bei uns. Und ich rechne es euch hoch an, dass ihr mit Radio Zürich aufsteht. Ein Song für süße Träume von der Eurythmics parat. Und zuerst die Herren.
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1: Stellt euch Folgendes vor. Anfangs 90er, ein junger Bursch aus England hat einen Welthit. Heute im Rückblick wissen wir, dass er ein One-Hit-Wonder ist. Aber immerhin Platz 1 in den Charts. Aber der Musiker hat sonst noch ganz eine spannende Randnotiz. Er war der Erste, der in England eine Nummer 1-Hit hatte, als Sohn. Und der Vater hat mit seiner Band 24 Jahre vorher auch die Hitparade angeführt. Der Musiker, der Zimbabwe Chip und der Band The Tremolos nachgemacht hat, ist der Chesney Hawkes.

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1: Wir haben schöne Pustelte Meldungen an vier Schaffhausen Richtung Winterthur zwischen Henkert und Winterthur Nord, dann an 1 St. Gallen Richtung Zürich zwischen Winterthur Ost und Winterthur Nord, an 1 St. Gallen Richtung Zürich zwischen Diefredig und Wallisellen, an 1 Bern Richtung St. Gallen zwischen Diedig und Gubrist, A3 Westring an Burdorf Nord bis zum Limmataler Kreuz und dann auf der A3 beim Autobahnende Wiedeke. Guten Montag euch. Schön sind ihr bei uns. Blick auf die Uhr, 6:55.
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2: Mit dem Dani Klebiol. Guten Morgen. Internationale Medien werten das klare Nein vom Schweizer Stimmvolk zur Neutralitätsinitiative positiv. Es wird als Zeichen für internationale Zusammenarbeit interpretiert und für Sanktionen gegen Russland. Die Schweiz will ihre Zusammenarbeit mit der NATO nicht aufs Spiel setzen und nicht mit dem russischen Präsidenten kuscheln. Der Tagesanzeiger und die Neue Zürcher Zeitung begrüssen die Ablehnung vom Lehrpersonalgesetz im Kanton Zürich. Die Vorlage sei zu teuer gewesen und hätte wenig gebracht. Für den Tagi ist Nein nicht gegen die Kinder gerichtet und die NZZ sieht das Problem nicht beim Geld für die Lehrer, sondern bei der integrativen Schule. Gerade zwei Passagierflugzeuge haben am Wochenende zu Westeuropa außerplanmässig landen. Ein Flüger von der US-Gesellschaft Delta hat wegen Rauch in der Kabine zu Portugal notlanden. Mehrere Personen sind ins Spital gebracht worden. Und ein Lufthansa-Flüger hat wegen einem Brand von einer Powerbank zu Lyon landen und nicht mehr weiterfliegen.
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1: Mit ein paar Schleierwolken ist es heute schön und warm. Aktuell messen wir in der Stadt Zürich, zu Wädenswil 14 Grad, zu Andelfingen sind es 9 Grad. Morgen bleibt es mit hohen Wolkenfeldern mehrheitlich sonnig. 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
2: Bei jedem Online-Kauf muss man ja anklicken, dass man die blöden AGB gelesen hat. Aber im richtigen Leben steht AGB nicht für allgemeine Geschäftsbestimmungen, sondern angeklickt, ganz brav, ohne lesen. Spannende Umfrage dazu bei uns nach zwei Songs, nach R.E.M. und Ricky Bowery. Guten Morgen.
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Zürich am Montag, 6:30, kommen gut in die Gänge heute. Eine Studie zeigt, dass über die Hälfte von allem, was böstelt wird, online eingekauft wird. Und da muss man manchmal das Kleidruckte lesen, die Nutzungsbestimmungen. Und nach dem Lesen muss man dann anklicken, ja, ich habe es gelesen. Nur, wer liest die? Das ist unsere Frage vom Tag. Leset ihr die AGB? Und da gibt es ganz lustige Resultate. Zwischenresultate. 6% von euch sagen, ja, ich lese jedes Wort. Klare Mehrheit, 75% sagen, nein, ich habe keine Zeit. Und dann doch noch der Rest, der sagt, ich schaue primär die Bilder an. Macht mit bei unserer Umfrage auf Insta und startet gut in die neue Schaffewoche mit gutem Sound von Whitney Houston. Und zuerst nehmen wir die Gitarre für aus den 80er Gypsy Kings.

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2: Ich würde gerne den Fahrservice bestellen auf morgen am 8.
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0: weiss gar nicht, ob das ein gutes Zeichen ist oder nicht. Es gibt verschiedene Figuren, die bekannte Songs genommen und spezielle Versionen daraus gemacht haben. Die Schlümpfe zum Beispiel, der Crazy Frog oder auch unser alter Freund, der SpongeBob. Da ein wüstes Beispiel mit dem Titel Seetangsalat.
1: Seetangsalat.
0: Wenn das Original erkennt, gibt es bei uns gerade nach den News.
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0: Achtung auf der A52, Forchautobahn, Hiwil Richtung Zürich zwischen Dötwil und Esslingen. Gefahrweg, Gegenstände auf der Fahrbahn. Aufpassen auf der Forch Richtung Zürich zwischen Dötwil am See und Esslingen. Sonst haben wir alle bekannten und auch beliebten Strecken im Stauangebot heute Morgen in der Stadt Zürich. In der Stadt Zürich hier, rund um die Stadt Zürich, rund um Winterthur, rund um den Flughafen und natürlich auch im Zürich-Oberland Harzen. Alles im Überblick, wie immer auf radiozürichsee.ch und in der Radio Zürichsee-App. Guten Morgen miteinander, 5 von 7 genau.
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4: Mit dem Dani Kleinbühl. Guten Morgen. Die internationalen Medien bringen das deutliche Schweizer Nein zur Neutralitätsinitiative in Verbindung mit der Ukraine, den Sanktionen gegen Russland und den Beziehungen zur NATO. Die deutsche Wochenzeitung Die Zeit schreibt, die Schweiz setze weiter auf internationale Zusammenarbeit und will nicht mit dem Putin kuscheln. Der italienische Corriere della Sera betont, dass die Schweizer Sanktionen gegen Russland auf dem Spiel gestanden sind. Für die französische Zeitung Le Monde ist die Schweizer Neutralität keine aussenpolitische Doktrin, sondern ein Pfeiler von nationaler Identität. Die internationale Nachrichtenagentur Reuters betont, dass mit der Annahme der Initiative die Zusammenarbeit zwischen der Schweiz und der NATO eingeschränkt worden wäre. Das Nein vom Stimmvolk zum Lehrpersonalgesetz im Kanton Zürich ist für den Tagesanzeiger ein Entscheid gegen teure Reformen und nicht gegen die Kinder. Die hohen Ausgaben für die Schule zeigen, dass wir alle nur das Beste für die Kinder wollen, das rechtfertige aber nicht automatisch jede weitere finanzielle Ausgabe. Die Neue Zürcher Zeitung schreibt, eine verkopfte und teure Vorlage hätte einer guten Schule nicht dient. Es brauche nicht noch mehr Geld für die Lehrer, die Überlastung käme von der integrativen Schule. 7 Monate vor der Präsidentschaftswahl in Frankreich hat das rechtsnationale Rassemblement National von der Marine Le Pen zum ersten Mal Fraktionsstärke im Senat erreicht. Gestern ist die Hälfte vom Senat, dem Oberhaus vom französischen Parlament, neu gewählt worden. Bis jetzt hat das Rassemblement National 3 Sitze gehabt. Für Fraktionsstärke sind mindestens 10 nötig. Nach bisherigen Ergebnissen schafft das die Partei von der Marine Le Pen. Als Fraktion kommt sie mehr Recht im Senat über. Grosse Machtverschiebungen gibt es nicht im konservativ dominierten französischen Senat. Das Ergebnis hat aber Signalwirkung für die Präsidentschaftswahlen.
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4: Mit ein paar Schleierwolken ist es heute schön und warm. Aktuell messen wir in der Stadt Zürich 14 Grad, in Küsnacht 13 Grad und in Niederurne sind es 12 Grad. Morgen bleibt es mit hohen Wolkenfeldern mehrheitlich sonnig.
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0: Montagmorgen, da prallen wieder zwei Welten aufeinander. Die noch so richtig unmotiviert und hässig sind und die so freudig überschäumen.
5: Das Leben ist Freude.
0: Ja.
5: Wir genießen es.
0: Ja, eklig, oder? Ein Montagmorgen-Anpacki-Seminar bei uns nach YouTube und Vaya con Dios.
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0: Guten Montagmorgen miteinander, 6 ab 7. Und um diese Zeit fühlt man sich meistens noch wie ein Handy, das nur 3% Akku hat. Oder wie so ein Modem aus den 90er Jahren. Man kann sich irgendwie nicht wirklich ins Leben einwählen. Darum jetzt eine Portion positives Denken für euch. Der Mann weiss, wie es geht.
1: Das Positive, das man eigentlich müsste haben, wenn man am Morgen aufsteht, man ist hier und jetzt, oder? Und dann beginnen wir den Tag mit einem feinen Kaffee. Und zwar, ich gehe immer 2 Eismöckli rein, weil ich auch gerne kalten Kaffee.
0: Und macht ja auch schön, kalten Kaffee. Ich wünsche einen schönen Tag und jetzt auch schöne Musik von der Frau, die letzte Nacht die MTV Video Music Awards musikalisch eröffnet hat, mit einem grossen Hit aus den 80ern. Das ist Madonna.

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1: Die heutige Songweisheit ist eigentlich ein altes Sprichwort. Ich mache das jetzt einmal. Ihr merkt es. Es geht ums Sprichwort. Reden ist Silber, Schweigen ist Gold. Ja, weil manchmal, wenn man etwas sagt, hat man es gescheiter nicht gesagt. Das habe ich in meinem Leben schon viel erlebt, dass ich etwas rausgelassen habe. Und dann habe ich müssen sagen, ja, da kann ich jetzt sagen, was ich will, das bringe ich nicht mehr her. Also, Wörter können Schwerter sein. Darum überlegt euch gut, was ihr sagt. Da ist der Song dazu. No Doubt mit Don't Speak. Nicht immer schwätzen.

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4: Achtung auf der A1 Zürich Richtung St. Gallen zwischen Ohrringen und der Raststätte Vorberg. Gefahr, da hat es Gegenstände auf der Fahrbahn. Sonst haben wir alle altbekannten Strecken im Angebot, so rund um die Stadt Zürich, rund um Winterthur, rund um den Flughafen und einem Zürich Oberland. Alles auf einen Blick, wie immer auf radiozürichsee.ch oder in der Radio Zürichsee App 5:30 ist.
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5: Mit dem Dani Kleebühl. Guten Morgen. Internationale Medien werten das klare Nein vom Schweizer Stimmvolk zur Neutralitätsinitiative positiv. Es wird als Zeichen für internationale Zusammenarbeit interpretiert und für Sanktionen gegen Russland. Die Schweiz will ihre Zusammenarbeit mit der NATO nicht aufs Spiel setzen und nicht mit dem russischen Präsidenten kuscheln. Der Tagesanzeiger und die Neue Zürcher Zeitung begrüssen die Ablehnung vom Lehrpersonalgesetz im Kanton Zürich. Die Vorlage sei zu teuer gewesen und hätte wenig gebracht. Für den Tagi ist Nein nicht gegen die Kinder gerichtet. Und die NZZ sieht das Problem nicht beim Geld für die Lehrer, sondern bei der integrativen Schule. Gerade zwei Passagierflugzeuge haben am Wochenende zu Westeuropa ausserplanmässig landen. Ein Flüger von der US-Gesellschaft Delta hat wegen Rauch in der Kabine zu Portugal notlanden. Mehrere Personen sind ins Spital gebracht worden. Und ein Lufthansa-Flüger hat wegen dem Brand von einer Powerbank zu Lyon landen und nicht mehr weiterfliegen.
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5: Mit ein paar Schleierwolken ist es heute schön und warm. Aktuell messen wir in der Stadt Zürich und es scheint der Regi 14 Grad, zu Greifensee sind es 10 Grad. Morgen bleibt es mit hohen Wolkenfeldern mehrheitlich sonnig. 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
4: Ist das, wenn man sich fragt, ob es keine dumme Frage gibt, schon eine dumme Frage?
6: Nein, mehr.

0: merken's, wir sind heute recht philosophisch unterwegs. Das kurbelt das Hirn in den Kreislauf und der Einstieg in die neue Woche an. Noch mehr dumme Fragen nach zwei Songs und einer davon ist mein Lieblingsmusiker, der Billy Joel. Freu mich!
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0: Guten Morgen miteinander, 7:55. Willkommen bei Radio Zürich See. Wir freuen uns auf Musik von Peter and Ray aus den 90er und der Bruce aus dem 84. Zuerst aber eine Frage. Heute ist der Stelle eine dumme Frage-Tag. Man sagt ja, es gibt keine dumme Fragen. Oder gibt es doch? Der Robert aus Wildegg.
1: Hey, gutes Morgen miteinander. Apropos dumme Fragen. Ist es eigentlich erlaubt, mit der Übergangsjacke durch eine Unterführung zu laufen?
0: Ist keine dumme Frage, Robert. Da kann man drüber nachdenken. Aber es gibt eben schon, die dummen Fragen. Ganz früher, ganz viel früher, ist mir ein Beispiel in Sinn gekommen. Da hat es mal das Cabaret-Duo Marco Cello gegeben. Und da gibt es eine Szene, hocken sie nebeneinander, der eine liest die Zeitung und dann sagt der andere:
2: Lesen Sie die Zeitung!
0: Das wäre wahrscheinlich jetzt so eine dumme Frage. Wobei, es gibt, glaube ich, keine dumme Fragen, aber auf jeden Fall dumme Fragen.

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2: Ich würde gerne den Fahrservice bestellen auf morgen am 8.
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1: Nein.
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0: Musik ist Musik und Film ist Film. Und dann gibt es in dieser Unterhaltungsmengenlehre auch noch eine Schnittmenge. Und wenn dann guter Film und gute Musik zusammenkommt, dann gibt's. Und es gibt nicht sehr viele Lieder, die in diesen beiden Kategorien so richtig abgeräumt haben. Gerade nach den News ein Song, der die höchste Auszeichnung im Musikbusiness und die zwei wichtigsten in der Filmbranche gewonnen hat. Also hoch dekorierter Sound. Geht als nächstes.
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0: Wir haben aktuell keine außergewöhnlichen Meldungen. Einfach der normale Morgenstau in die Stadt Zürich, rund um die Stadt Zürich, rund um Winterthur und rund um den Flughafen. Alles im detaillierten Detail auf radiozürichsee.ch und auch in der Radio Zürich. 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
9: Mit dem Dani Kleinbühl. 7 Monate vor der Präsidentschaftswahl in Frankreich hat das rechtsnationale Rassemblement National von der Marine Le Pen zum ersten Mal Fraktionsstärke im Senat erreicht. Gestern ist die Hälfte vom Senat, dem Oberhaus vom französischen Parlament, neu gewählt worden. Bis jetzt hat das Rassemblement National 3 Sitze gehabt. Für Fraktionsstärke sind mindestens 10 nötig. Nach bisherigen Ergebnissen schafft das die Partei von der Marine Le Pen. Als Fraktion kommt sie mehr Recht im Senat über. Grosse Machtverschiebungen gibt es nicht im konservativ dominierten französischen Senat. Das Ergebnis hat aber Signalwirkung für die Präsidentschaftswahlen. Der serbische Präsident Aleksandar Vučić hat wie angekündigt sein Amt vorzeitig abgegeben. Er wird nach den Wahlen im Oktober Regierungschef werden. Aleksandar Vučić, seine zweite Amtszeit als Staatspräsident, wäre im nächsten Jahr zu Ende gegangen. Ein weiteres Mal hätte er nicht mehr dürfen kandidieren. Als Spitzenkandidat von seiner Fortschrittspartei wird er jetzt die Parlamentswahlen gewinnen und so die Regierung übernehmen. Allerdings steht der Aleksandar Vučić innenpolitisch unter grossem Druck. Seit bald 2 Jahren gibt es immer wieder Massenproteste gegen ihn. Ein Postautochauffeur aus dem Kanton Schweiz hat damit gedroht, dass er mit seinem Bus mit Leuten drin aufs Bahngleis fährt. Er hat die Drohung letztes Jahr in mehreren Mails wiederholt und so wollen erreichen, dass er nach dem Ende von seiner befristeten Anstellung als Chauffeur IV-Leistungen überkommt. Wie das Portal Blue News schreibt, ist der Mann jetzt wegen versuchter Gewalt und Drohung verurteilt worden. Die Geldstrafe von 7'500 Franken ist bedingt, zahlen muss er aber einen Buss und Verfahrenskosten von gut 3'000 Franken.
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9: Mit ein paar Schleierwolken ist es heute schön und warm. Aktuell messen wir in der Stadt Zürich 14 Grad, in Lachen 13 Grad und in Bülach sind es 9 Grad. Morgen bleibt es mit hohen Wolkenfeldern mehrheitlich sonnig.
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0: Ihr kennt das, es gibt Sachen, die man nie macht, zum Beispiel das Manual lesen vom neuen Fernseher. Oder ein Beipackzettel von den Medikamenten. Oder die AGB beim Online-Kauf. Und da kann man einen Schuh voll rausziehen. Thema bei uns nach zwei 80er-Perlen von Pink Floyd und Aaron Cara.
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5 ab 8 Radio Zürich am Montag. Guten Morgen miteinander. Ja, gebt es zu, ihr habt das Wochenende auch wieder etwas online gepöstert. Ja. Fängt über 50% von allem, was gekauft wird, wird über das Internet gekrömelt. Und dann klickt man einmal auf den Kaufen-Button und muss dann noch ein Häkchen machen. Ich habe die AGBs gelesen. Es gibt, glaube ich, keinen Mensch, der das je gemacht hat, oder schon? Es gibt auch Anbieter, die sich da einen Spass daraus gemacht haben. In den Nutzungsbestimmungen von einem Spielehändler ist mal gestanden, dass der Käufer am Geschäft seine unsterbliche Seelen übergibt. Eine andere Firma hat in der AGB gehabt, dass all die Bestimmungen ungültig sind, wenn es dann zu einer Zombie-Apokalypse kommt. Und ein Softwareanbieter, bei dem ist mal gestanden, dass der das liest, $1000 überkommt. 4 Monate und 3000 Käufe ist es gegangen, bis jemand gelesen hat. Wie habt ihr es mit diesen AGB? Auf unserem Insta-Kanal läuft eine Umfrage. Eine Hochrechnung bei uns nach der 9. Und ich rechne es euch hoch an, dass ihr mit Radio Zürichsee in Montag reinkommt. Mit der besten Musik wie immer. Culture Club aus den 80er und aus den 90er. Fool's Garden, das sind die, die das Glas runtergeht. Jetzt.

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1: Stellt euch Folgendes vor. Anfangs 90er, ein junger Bursch aus England hat einen Welthit. Heute im Rückblick wissen wir, dass er ein One-Hit-Wonder ist. Aber immerhin Platz 1 in den Charts. Aber der Musiker hat sonst noch ganz eine spannende Randnotiz. Er war der Erste, der in England den Nummer 1 Hit hatte, als Sohn. Und der Vater hat mit seiner Band 24 Jahre vorher auch die Hitparade angeführt. Der Musiker, der Zimbabwe Chip und der Band The Tremolos nachgemacht hat, ist der Chesney Hawkes.

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6: Es hat ein bisschen geruhigt, aber immer noch stockender Verkehr in die Stadt Zürich ein, rund um die Stadt Zürich herum, rund um den Gubrist. Alles im Überblick, wie immer auf radiozürichsee.ch oder auch in der Radio Zürichsee App. Das ist der Montag. Guten Morgen, 8:30.
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7: Mit dem Dani Kleierbühl. Das rechtsnationale Rassemblement National von der Marine Le Pen hat bei den französischen Senatswahlen zum ersten Mal Fraktionsstärke im Oberhaus erreicht. Das Ergebnis hat Signalwirkung für die Präsidentschaftswahlen im nächsten Jahr. Die Marine Le Pen hat von einem historischen Sieg geredet. Der Alexander Vučić möchte vom serbischen Staatspräsidium zum Amt vom Regierungschef wechseln. Nach 2 Amtszeiten darf er nächstes Jahr nicht mehr für das Staatspräsidium kandidieren. Darum hat er jetzt seinen Rücktritt angekündigt. Im Oktober tritt er bei den Parlamentswahlen als Spitzenkandidat von seiner Fortschrittspartei an. Weil er eine Invaliderente nach dem Ende von seiner befristeten Anstellung hat wollen erzwingen, hat ein Postautochauffeur aus dem Kanton Schweiz mehrere Drohmails verschickt. Wie das Portal Blue News schreibt, hat er damit droht, mit einem vollen Postauto aufs Bahngleis zu fahren, wenn seine Forderung nicht erfüllt werde. Für das ist er zu einer bedingten Geldstrafe verurteilt worden und er muss eine Buß- und Verfahrenskosten von gut 3'000 Franken zahlen.
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7: Mit ein paar Schleierwolken ist es heute schön und warm. Aktuell messen wir in der Stadt Zürich 14 Grad, in Zolliken und auf dem Hirzel sind es 13 Grad. Morgen bleibt es mit hohen Wolkenfeldern mehrheitlich sonnig. Das aktuelle Wetter und die genaue Prognose für euren Standort findet ihr auch jederzeit in der Radio Zürichsee App.
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6: An so einem Montagmorgen prallen die Amix Welten aufeinander. Die noch so richtig unmotiviert und hässig sind und die so freudig übertreiben.
8: Das Lebensfreude.
6: Ja.
8: Wir genießen es.
6: Ja, ja, ja, eklig, oder? Aber wir haben ein Montagmorgen Anpacki-Seminar nach 2 Songs und die kommen von OMC und Rick Astley.
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0: Wir sind bei Radio Zürichsee. Guten Morgen miteinander, 8:45. Und an so einem Montagmorgen fühlt man sich meistens wie ein Handy, das noch 3% Akku hat. Oder wie so ein Kompi, der zuerst noch 48 Updates muss machen, bis er läuft. Darum jetzt eine Portion positives Montagdenken für euch. Der Mann weiss, wie es geht.
1: Das Positive, das man eigentlich müsste haben, wenn man am Morgen aufsteht, man ist hier und jetzt, oder? Und dann beginnen wir den Tag mit einem feinen Kaffee. Und zwar ich gehe immer zwei Eismöckli rein, weil ich gerne kalten Kaffee habe.
0: Und macht auch schön kalten Kaffee. Ich wünsche euch einen schönen Tag und jetzt eine schöne Musik. Aus den 90ern der Joe Cocker und aus dem 84 jetzt als Schabox. Mögige Momente euch.

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2: Wieso schreien sie alle so?
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2: Wie?
1: Wollt ihr mich nicht hören?
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0: Es ist für Musikerinnen und Musiker so ein bisschen der Himmel, so ein bisschen das Paradies. Die offizielle US-Hitparade. Klar, die einen bringst du fast nicht raus, die anderen bringst du fast nicht rein. Der erfolgreichste Song aus der Schweiz hat sie Anführungszeichen nur bis auf Platz 16 geschafft. Der da.
1: The Captain of the Heart.
0: Die Band heisst Double 1985. Norwegen ist uns in Sachen Nummer 1 Hits zu Amerika eins voraus. Aber sie haben auch nur einen. Welchen? Den hören wir gerade nach den News.
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0: Stockenverkehr auf folgenden Strecken: A1 St. Gallen Richtung Zürich, zwischen der Fredika und Zürich Ost. Dann weiter Richtung Stadt Zürich vor und durch den schönen Eichtunnel. A1 Bern Richtung St. Gallen zwischen Dietke und dem Gubrisch-Tunnel. Dann nach dem Gubrisch zwischen dem Raschplatz Büsisee und Zürich Ost. A3 Westring an Burdorf Nord bis zum Limmataler Kreuz. Und auch A3 beim Autobahnende Wiedicke. 5 von 9 ist.
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4: Mit dem Dani Kleinbühl. Die Zürichsee-Gemeinde Richterswil stoppt ihren Versuch mit öffentlichen E-Trotti. Vor einem Jahr haben Richterswil und Wädischwil gemeinsam ein Pilotprojekt mit 150 E-Trotti zum Ausleihen gestartet. Wie die Zürichsee-Zeitung schreibt, ist das Angebot fleissig genutzt worden. Trotzdem zieht jetzt Richterswil noch während der zweijährigen Testphase die Reissleine und stoppt das Projekt per Ende Oktober. Weil die Miet-Trotti kreuz und quer abgestellt werden, sorgen sie immer wieder für Ärger in der Bevölkerung. Der Richterswiler Gemeindepräsident kritisiert die Firma Bolt, die die E-Trotti vermietet. Die habe offensichtlich die Logistik nicht im Griff und halte sich nicht an die Abmachungen. Ein Postautochauffeur aus dem Kanton Schweiz hat damit gedroht, dass er mit seinem Bus mit Leuten drin aufs Bahngleis fährt. Er hat die Drohung letztes Jahr in mehreren Mails wiederholt und so wollen erreichen, dass er nach dem Ende von seiner befristeten Anstellung als Chauffeur IV-Leistungen überkommt. Wie das Portal Blue News schreibt, ist der Mann jetzt wegen versuchter Gewalt und Drohung verurteilt worden. Die Geldstrafe von 7'500 Franken ist bedingt, zahlen muss er aber eine Buß- und Verfahrenskosten von gut 3'000 Franken. Der serbische Präsident Aleksandar Vučić hat wie angekündigt sein Amt vorzeitig abgegeben. Er wird nach den Wahlen im Oktober Regierungschef werden. Um Aleksandar Vučić seine zweite Amtszeit als Staatspräsident wäre im nächsten Jahr zu Ende gegangen. Ein weiteres Mal hätte er nicht mehr dürfen kandidieren. Als Spitzenkandidat von seiner Fortschrittspartei wird er jetzt die Parlamentswahlen gewinnen und so die Regierung übernehmen. Allerdings steht der Aleksandar Vučić innenpolitisch unter grossem Druck. Seit bald 2 Jahren gibt es immer wieder Massenprotest gegen ihn.
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4: Mit ein paar Schleierwolken ist es heute schön und warm. Aktuell messen wir in der Stadt Zürich und zu Richterswil 14 Grad, zu Oizach sind es 9 Grad. Morgen bleibt es mit hohen Wolkenfeldern mehrheitlich sonnig.
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0: Bei jedem Online-Kauf muss man ja noch anklicken, dass man die blöden AGB gelesen hat. Aber im richtigen Leben steht AGB nicht für allgemeine Geschäftsbedingungen, sondern für angeklickt. Ganz brav, aber ohne Lesen. Spannende Umfrage dazu nach 3 Songs und die bestücken Natalie Imbruglia, R.E.M. aus den 80er. Und zuerst ist es der einzige Nummer 1 Hit, den Norwegen je in den USA gehabt hat. Einer von Aha!
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Eine Studie zeigt, dass über die Hälfte von allem, was böstelt wird, online gekauft wird. Und da muss man ja immer das Kleingedruckte lesen. Die Nutzungsbestimmungen, die AGB. Und nach dem Lesen muss man dann anklicken, ja, ich habe es gelesen. Nur, wer liest die? Das ist unsere Frage vom Tag. Lesen ihr die AGB? Und ganz wenig Leute. 3% sagen, ja, ich lese jedes Wort. 76%, die grosse Mehrheit, sagt, nein, mir fehlt Zeit. Und dann doch 21% sagen, ich schaue mir da nur die Bilder an. Musik. Jetzt für sowieso viele Bilder im Kopf von schnellen Flügern und lässigen Sonnenbrillen. Kenny Loggins aus dem Film Top Gun und nachher auch noch einer aus den 90er Jahren von der Cher. Guten Montag euch.

0: Man sagt ja so, nonchalant, eins gibt's ander. Ist auch vor ein paar Jahren an einem Song so gegangen. Es gibt ein Lied, ein bekanntes Lied, und das hat so einen Flöten-Zwischenteil. Und in einem Musikquiz haben sie dann gefragt, aus welchem Kinderlied der Flötenteil ist. Und auf das aber haben sie dann auch die gemerkt, die Urheberrecht haben. Notabene schon 30 Jahre lang. Und weil sie es gemerkt haben sie gedacht, hui, da ist vielleicht noch ein Geld drin. Und die sind dann vor Gericht. Und jetzt kommen jetzt 5% von den Tantiemen von diesem Song über. Immerhin ein paar tausend Franken pro Jahr. Der Song mit Flötenteil. Gerade noch ein paar Informationen.
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0: Das Verkehrsupdate am 9:30 Uhr. 3 Meldungen im Grossraum Zürich noch. A1 Bern Richtung St. Gallen zwischen dem Limmataler Kreuz und dem Gubristunnel. A3 Westring an Burdorf Nord bis zum Limmataler Kreuz. Und auf der A3 beim Autobahnende Wiedike.
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0: Guten Montag mit Radio Zürichsee. Heute ist nicht nur Montag, sondern es ist auch der Stelle-eine-dumme-Frage-Tag. Man sagt ja eigentlich grundsätzlich, es gibt keine dumme Fragen. Oder gibt es doch? Das haben wir heute Morgen miteinander diskutiert. Der Robert von Wildegg.
1: Hey, gutes Morgen miteinander. Apropos dumme Fragen. Ist es eigentlich erlaubt, mit der Übergangsjacke durch eine Unterführung zu laufen?
0: Ist keine dumme Frage, lieber Robert. Wenn man darüber nachdenken und diskutieren kann, dann ist es definitiv keine dumme Frage. Was auch keine Frage ist, dass bei uns die beste Musik läuft. Frauenpower jetzt. Von der Britney und gerade zuerst Tina Turner.

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1: Im Grossraum Zürich stocken es auf der A1-Bahn Richtung St. Gallen zwischen dem Limmataler Kreuz und dem Gubristunnel, auf dem Westring zwischen Durdorf Nord und dem Limmataler Kreuz und beim Autobahnende Wiedike. Alle Meldungen gibt es für euch auch jederzeit auf radiozürichsee.ch oder in der Radio Zürichsee App. Allen unterwegs eine gute Fahrt. Das ist 5 vor 10.
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1: Mit dem Dani Kleinbühl. Im Kanton Zürich soll es bei Hitzewellen einen Seniorentelefondienst geben. Der Zürcher Kantonsrat hat sich heute klar für einen Hitzeaktionsplan nach Genfer Vorbild ausgesprochen. Im Kanton Genf gibt es bei Hitzewellen tägliche Telefonanrufe bei Menschen über 75. Außerdem gibt es für sie kühle Rückzugsorte wie klimatisierte Museen und Kino und Nebelduschen in Parkanlagen. Wichtig sind auch eine gute Kühlung in Pflegeeinrichtungen, Alterszentren und andere Institutionen mit geförderten Personen. Weiter hat heute der Zürcher Kantonsrat ein Postulat überwiesen, das weniger Vorschriften bei Klimaanlagen fordert. Der Ständerat startet heute Nachmittag mit der Debatte über das bilaterale Vertragspaket von der Schweiz mit der EU. Für die Debatte hat der Ständerat 3 Tage angesetzt, 5 Bundesratsmitglieder nehmen die Stellung. Die Aussenministerin Yatsia Cassis ist während fast der ganzen Zeit von der Debatte anwesend. Die SVP ist grundsätzlich gegen das Vertragspaket mit der Europäischen Union. Die anderen Parteien und die Gewerkschaften und die Wirtschaftsverbände unterstützen den bilateralen Weg im Prinzip, stellen aber Bedingungen. Ausläufer vom pazifischen Hurrikan Polo haben in Mexiko mindestens 2 Menschenleben gefordert. 3 Menschen werden im westlichen Bundesstaat Jalisco noch vermisst. Nach starken Regenfällen hat es Erdrutsch gegeben. Es wird erwartet, dass der Polo heute Abend Ortszeit als starker Hurrikan auf der mexikanischen Halbinsel Baja California auf Land trifft. Die Bevölkerung ist aufgerufen worden, wenn möglich in den Häusern zu bleiben und die Anweisungen vom Zivilschutz zu befolgen. Es werden Sturzfluten und Überschwemmungen befürchtet.
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1: Es ist sonnig und warm. Aktuell messen wir in der Stadt Zürich 15 Grad, in Wetzikon 14 Grad und in der Flumserberg sind es 17 Grad. Morgen bleibt es mit hohen Wolkenfeldern mehrheitlich sonnig.
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2: Bei Radio Zürichsee kann man ja immer in ganz verschiedene Welten und Kontinente eintauchen. 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
2: Dann mit dem Ray Parker Jr. in die Welt der Geister und zuerst in die Etage Liebe. In den 90ern waren ja alle Mädchen in die Backstreet Boys verliebt.
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2: Im Grossraum Zürich stockt es auf der A1 St. Gallen Richtung Zürich zwischen Balterswil und Wallisellen. A1 Bern Richtung St. Gallen zwischen dem Limmataler Kreuz und dem Gubristunnel. Auf dem Westring zwischen Durdorf Nord und dem Limmataler Kreuz und beim Autobahnende Wiedike. Region Glarnerland und Wallensee, Adritza, Sargans Richtung Chur zwischen Trüebach und Bad Ragaz staut wegen Bauarbeiten. Zeitverlust bis zu 30 Minuten. Allen unterwegs eine gute Fahrt.
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1: Im Grossraum Zürich staut es auf der A1 St. Gallen Richtung Zürich zwischen den Frätiken und Wallisellen. Grund dafür sind Bauarbeiten. In der Gegenrichtung stockt es von Bern Richtung St. Gallen zwischen Dietiken und dem Gubrisch-Tunnel. Auf dem Westring zwischen Durdorf Nord und dem Limmataler Kreuz und beim Autobahnende Wiedike. Region Glarnerland und Wallensee, A3 Zürich Richtung Chur zwischen Niederurne und Kerenzenberg-Tunnel stockende Verkehr wegen Bauarbeiten. Und dann hat es weiter noch einen Unfall gegeben und darum stockende Verkehr auf der A13, also ganz Richtung Chur zwischen Trüebach und Bad Ragaz. Alle Meldungen gibt es für euch auch jederzeit auf radiozürichsee.ch oder in der Radio Zürichsee App. Allen unterwegs eine gute Fahrt. Es ist 5 vor 11.
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1: Mit dem Dani Kleinbühl. Ein regelmäßiger Wechsel von der Krankenkasse bringt langfristig die grösste Ersparnis. Zu dem Schluss kommt eine Auswertung von der Vorsorge- und Versicherungsgruppe AXA. Bei einem regelmäßigen Wechsel von der Grundversicherung ist das Sparpotenzial grösser, als wenn man nur einmal wechselt. Beim ersten Wechsel von der Krankenkasse ist die durchschnittliche Ersparnis gut 560 Franken im Jahr. Bei den Folgewechseln sind es noch gut 380 Franken jährlich. Die Bundesrätin Elisabeth Baumschneider gibt morgen die Krankenkassenprämie für das nächste Jahr bekannt. Erwartet wird ein Anstieg von 4-5%. In der Schweiz setzt nur jeder 10. Mann seinen Wunsch auf Teilzeitarbeit um. Das zeigen eine Langzeitstudie über 16 Jahre von der Uni Zürich mit Unterstützung vom Schweizerischen Nationalfonds. Hinderungsgründe sind gesellschaftliche Normen und auch institutionelle Faktoren. Trotzdem ist in der Schweiz im internationalen Vergleich der Anteil von der Teilzeitbeschäftigung hoch. Letztes Jahr hatten laut Bundesamt für Statistik 40% der Erwerbstätigen Teilzeit geschafft. Bei den Frauen sind es 60%, bei den Männern über 20%. Unter den OECD-Ländern hat die Schweiz die zweithöchste Teilzeitquote hinter den Niederlanden. Der Kanton Glarus hat das Nest von der asiatischen Hornisse ausfindig gemacht und erfolgreich bekämpft. Ende August hat der Kanton mitteilt, dass im Gebiet Gäsi asiatische Hornisse gesehen worden sind. Lokale Imkerinnen und Imker haben zuerst den Standort vom Nest können eingrenzen und dann das Gebiet systematisch zu Fuss abgesucht. Schließlich ist das Nest in einer Birke in ungefähr 15 Meter Höhe entdeckt und von einer Schädlingsbekämpfungsfirma erfolgreich bekämpft worden, wie der Kanton Glarus heute mitteilt. Die asiatische Hornisse gilt als Schädling, der die heimischen Bienenvölker bedroht. Sie ist vermutlich über den Seeweg von China eingeschleppt und 2005 das erste Mal zu Europa nachgewiesen worden.
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1: Es ist sonnig und warm. Aktuell messen wir in der Stadt Zürich und Rapperswil-Jona 18 Grad, in Gladbruck sind es 16 Grad. Morgen bleibt es mit hohen Wolkenfeldern mehrheitlich sonnig.
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2: Da haben wir heute so eine Wunderlampe im Studio. Wenn man daran reibt, kann man sich 3 Songs wünschen. Mir ist gerade ein bisschen nach Country zumut. Jetzt wünsche ich mir den Billy Ray Cyrus. Dann einen mit Pfupf vom Kenny Loggins, bitte. Und dann vielleicht noch den mit der Wunderlampe von der Christina Aguilera. Genie in a Bottle. Gute Auswahl.
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4: Im Grossraum Zürich Stau wegen Unterhaltsarbeiten auf der A1 St. Gallen Richtung Zürich zwischen den Frätiken und Walliselle. In der Gegenrichtung Stockens zwischen Dietiken und dem Gubristunnel. Auf dem Westring zwischen Durdorf Nord und dem Rimmataler Kreuz und beim Autobahnende Wiedike. Region Glarnerland und Wallensee A3 Zürich Richtung Chur zwischen Niederurnen und dem Kerenzenbergtunnel Stockens wegen Bauarbeiten und dann weiter Richtung Chur zwischen Trüebach und Bad Ragaz Stockens. Der Verkehr wegen einem Unfall. Allen unterwegs eine gute Fahrt.
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4: Es staut aktuell auf der A1 Richtung Zürich, ab Effretiken bis auf Wallisellen und dann haben wir stockenden Verkehr auf der A1 Richtung St. Gallen zwischen Dietikon und dem Gubristunnel und auch auf dem Westring zwischen Durdorf Nord und dem Limmataler Kreuz stocken. Dann gehen wir in die Region Glarnerland und Wallensee. Dort haben wir einmal die A3 Zürich Richtung Chur zwischen Niederurne und dem Kärenzer Bergtunnel, wo es stockenden Verkehr hat wegen einer Baustelle. Und dann haben wir noch eine Information zu einem Unfall. A13 Richtung Chur zwischen Trübach und Bad Ragaz stockenden Verkehr wegen einem Unfall. Alle Verkehrsmeldungen gibt es für euch auch jederzeit auf radiozürichsee.ch und in der Radio Zürichsee App. Kommen alle gut an. Es ist Montagmittag 5 vor 12 Uhr.
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5: Mit dem Dani Quehebühl. Im Kanton Zürich soll es bei Hitzewellen einen Seniorentelefondienst geben. Der Zürcher Kantonsrat hat sich heute klar für einen Hitzeaktionsplan nach Genfer Vorbild ausgesprochen. Im Kanton Genf gibt es bei Hitzewellen tägliche Telefonanrufe bei Menschen über 75. Außerdem gibt es für sie kühle Rückzugsorte wie klimatisierte Museen und Kino- und Nebelduschen in Parkanlagen. Wichtig sei auch eine gute kühlige Pflegeeinrichtung, Alterszentren und andere Institutionen mit gefährdeten Personen. Weiter hat heute der Zürcher Kantonsrat das Postulat überwiesen, das weniger Vorschriften bei Klimaanlagen fordert. Ein regelmässiger Wechsel von der Krankenkasse bringt langfristig die grösste Ersparnis. Zu dem Schluss kommt eine Auswertung von der Vorsorge- und Versicherungsgruppe AXA. Bei einem regelmässigen Wechsel von der Grundversicherung sei das Sparpotenzial grösser, als wenn man nur einmal wechselt. Beim ersten Wechsel von der Krankenkasse ist die durchschnittliche Ersparnis gut 560 Franken im Jahr. Bei den Folgewechseln sind es noch gut 380 Franken jährlich. Die Bundesrätin Elisabeth Baum-Schneider gibt morgen die Krankenkassenprämie für das nächste Jahr bekannt. Erwartet wird ein Anstieg von 4-5%. Der Ständerat startet heute Nachmittag mit der Debatte über das bilaterale Vertragspaket von der Schweiz mit der EU. Für die Debatte hat der Ständerat 3 Tage angesetzt. 5 Bundesratsmitglieder nehmen die Stellung. Der Aussenministerin Yacio Gassis ist während fast der ganzen Zeit von der Debatte anwesend. Die SVP ist grundsätzlich gegen das Vertragspaket mit der Europäischen Union. Die anderen Parteien und die Gewerkschaften und die Wirtschaftsverbände unterstützen den bilateralen Weg im Prinzip, stellen aber Bedingungen.
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5: Es ist sonnig und warm. Aktuell messen wir in der Stadt Zürich, Stäfen und Zwesen 20 Grad. Morgen bleibt es mit hohen Wolkenfeldern mehrheitlich sonnig.
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4: Ich wünsche euch eine wunderbare neue Arbeitswoche. Bald ist Oktober und wir haben immer noch Sommer voraus. Geniessen die Wärme, die sicher noch gute Laune bringt. Genauso wie unsere Musik Mr. Mister und Sandra, beide aus den 80er, bringen euch zum Strahlen. Zuerst machen wir einen Spaziergang mit dem Mark Cohn. Einen guten Miteinander.
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0: Guten Mittag auf Radio Zürichsee. Heute wollte ich mal, dass ihr etwas aus eurer vergangenen Zeit offenbart. Thema musikalische Jugendsünde heute. Habt ihr etwas, das ihr auf und ab gelost habt, aber vielleicht nicht so cool war und darum habt ihr es nur für euch gemacht? Ich weiss noch, bei mir, als ich noch jünger war, war es ich und ich. Ich habe das Duo Adel Tawil und Annette Humpe auf und ab gelost und auswendig können Herzschmerzballaden im Kinderzimmer vom Feinsten. Und auch unser Martin Diener mag sich da erinnern.
1: Es gibt ja Sachen aus der Vergangenheit, ja, wo man froh ist, wenn es niemand weiss. Und ich habe jetzt über das auch tatsächlich noch nie öffentlich geredet. Ich hätte natürlich auch gern, dass ich könnte sagen, meine erste CD war von den Dire Straits gewesen, oder von Queen oder von Bon Jovi. Aber nein, meine erste CD war von dem gewesen. Nothing's gonna change my love for you. You wanna know my love, how much I love you. Ein verliebter Hundeblick, Fokuhila-Frisur. Meine erste CD war tatsächlich von Glenn Medeiros gewesen.
0: Danke vielmals, Martin. Hast auch du davon erzählt? Und vielleicht mögt ihr ja auch von euren peinlichen Platten erzählen. Sprachnachrichten gerne ins Studio auf 079 255 71 71. Und jetzt eine, wo ihr euch ganz sicher nicht schämen müsst, zum Lautstellen. Genau, perfekt, zum am Mittag mit dem Kopf mitwippen. Robert Miles Children aus den 90er. Und nachher passend zum Wetter warme 80er-Töne von der Gloria Estefan mit Conga. Einen guten Miteinander.

Unser nächster Sänger hat nicht nur Millionen Platten verkauft, sondern sogar einen Oscar gewonnen. Die meisten kennen ihn aber wegen der genialen Stimme und vielleicht noch wegen seinem Schnauz. Eine Stimme, die Millionen Platten verkauft, sondern sogar einen Oscar gewonnen. Die meisten kennen ihn aber wegen der genialen Stimme und vielleicht noch wegen seinem Schnauz. Eine Stimme, die schon

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3: Das Normale geben wir hier im Grossraum Zürich, A1 Richtung Zürich zwischen den Frettiken und Walliselen. Dort haben wir Stau wegen Unterhaltsarbeiten. A1 Richtung St. Gallen zwischen dem Limmataler Kreuz und dem Guberschnee stockenden Verkehr. Westring Richtung Basel zwischen Urdorf Nord und dem Limmataler Kreuz stockenden Verkehr. Dann ins Glanerland zuerst, dort ist die Hauptstrasse in Mittlödi, dort haben wir Stau auf der Hauptstrasse wegen Verkehrsüberlastung und noch in die Region March. Da kommt es rund um den 7. März 7. zu Strassensperrungen heute noch den ganzen Tag und auch morgen wegen dem 7. März dort also umfahren, falls ihr mit dem Auto unterwegs seid. Wenn ihr sonst noch etwas beobachtet habt, dann teilt euch das mit auf unsere gratis Verkehrshotline, Nummer dazu 0800 und 3x60 an unterwegs. Weiterhin eine gute und eine sichere Fahrt. In 4 Minuten ist es 12:30.
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3: Mit dem Marco Huber. Die Zürcher Kantonsregierung muss einen Hitzeaktionsplan nach Genfer Vorbild ausschaffen. Bei Hitzewellen soll es tägliche Telefonanrufe bei Menschen über 75 geben und Senioren sollen kühle Rückzugsorte wie klimatisierte Museen oder auch Kino angeboten bekommen. Außerdem fordert der Zürcher Kantonsrat weniger Vorschriften bei Klimaanlagen und eine gute Kühlung in Pflegeeinrichtungen, Alterszentren und anderen Institutionen mit gefährdeten Personen. Mit einem regelmäßigen Krankenkassenwechsel kann man am meisten Geld einsparen. Laut der Erhebung der AXA-Versicherung ist beim ersten Wechsel der Kasse die durchschnittliche Ersparnis gut 560 Franken im Jahr. Bei den Folgewechseln sind es dann noch gut 380 Franken jährlich. Das Sparpotenzial ist bei einem regelmäßigen Wechsel der Grundversicherung langfristig grösser, als wenn man nur einmal wechselt. Im Ständerat geht heute Nachmittag die dreitägige Debatte über den EU-Vertrag los. Die SVP ist grundsätzlich gegen das Vertragspaket mit der EU. Die anderen Parteien und auch Gewerkschaften sowie die Wirtschaftsverbände unterstützen den bilateralen Weg im Prinzip, stellen aber verschiedene Bedingungen.
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3: Es ist sonnig und warm heute. Aktuell messen wir in der Stadt Zürich und Kilchberg 21 Grad, Winterthur 20 Grad. Morgen bleibt es mit hohen Wolkenfeldern mehrheitlich sonnig. 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

Wir gehen nach dem oder bei den einen auch während dem Mittag an dieser Stelle mal ganz einen guten zu ganz gemütlichen Tönen, die zum Mitsingen einladen. Da hätten wir den 90er The River of Dreams, den 80er Reggae Nights, aber auch ein bisschen E-Gitarre. Darf natürlich nicht fehlen. Aus dem 82er von Whitesnake dann später.

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4: Auf der A1 Richtung Zürich zwischen den Frettiken und Wallisellen haben wir Stau wegen Unterhaltsarbeiten. Dort ist der linke Fahrstreifen gesperrt. Und dann noch eine Meldung aus der Region March. Rund um den 7. März kommt es zu Umleitungen und Sperrungen. Dort wird der Verkehr umgeleitet. Das gilt sowohl heute noch wie auch noch bis morgen Abend. Alle Verkehrsmeldungen findet ihr auch immer in der Übersicht auf radiozürichsee.ch oder natürlich auch in der Radio Zürichsee App. All unterwegs weiterhin eine gute und eine sichere Fahrt. Es ist 5:01.
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4: Mit dem Marco Huber. Die Ölpreise sind zum Start in die neue Woche deutlich angestiegen. Der Preis für ein Barrel Rohöl von der Referenzsorte Brent ist um 3% auf $107.50 auf. Seit Anfang Jahr ist der Preis um knapp 75% gestiegen. Wegen widersprüchlichen Signalen rund um die Verhandlungen über den Iran-Krieg haben die Ölpreise zuletzt stark geschwankt. Der US-Präsident Donald Trump hat am Wochenende die Bedingungen vom Iran zur Wiederöffnung der Straße von Hormuz abgelehnt. Die Meerenge ist für internationale Energietransport von Bedeutung. Die SRG meldet einen Cyberangriff auf Mitarbeiterdaten. Rund 340 Mitarbeiter sind von diesem Angriff betroffen. Die Personen sind bereits informiert worden, wie die SRG mitteilt. Es gäbe bis jetzt keinen Hinweis, dass sensible Informationen betroffen sind. Abgeflossen sind Kontakt- und Organisationsdaten. Nicht betroffen sind hingegen persönliche Passwörter, Finanz- oder Bankdaten oder auch journalistische Quellen. Betroffene Zugänge sind deaktiviert und zusätzliche Sicherheitsvorkehrungen sind umgesetzt worden. Die Stadtpolizei Winterthur hat einen 16-jährigen Rollerfahrer verhaftet. Laut Mitteilung ist er am Samstagabend einer Patrouille aufgefallen, weil er durch ein Fahrverbot durchgefahren ist. Außerdem hat er kein Nummernschild im Roller gehabt. Wo ihn die Polizisten dann anhalten wollten, ist er mit höherer Geschwindigkeit geflüchtet. Dabei sei es auch zu mehreren gefährlichen Situationen mit Drittpersonen gekommen. Schliesslich hat die Polizei den Jugendlichen dann festnehmen. Er hatte keinen Ausweis gehabt und der Roller ist nicht zugelassen und auch nicht versichert gsi.
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4: Es ist sonnig und warm heute. Aktuell messen wir in der Stadt Zürich 23 Grad, Bubiken und Soizach 22 Grad. Morgen bleibt es mit hohen Wolkenfeldern mehrheitlich sonnig.
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5: Weniger reden und mehr Musik, das machen wir für euch. Stundenlang sogar ohne Unterbrechung. Zum Start geht grosse 90er zum Mitsingen mit Wonderwall und einer der grössten 80er von Michael Jackson. Später auch noch Madonna, Spin Doctors oder 2000er Abwechslung von Nickelback. Also jetzt Autoradio laut, Baustellenboxen auf Vollschieber oder im Büro so richtiges Foodie schwingen. Guten Start in Nami wünsche ich.
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4: Auf dem Grossraum Zürich habt ihr im Moment länger, wenn ihr auf der A1 unterwegs sind, und zwar Richtung Zürich zwischen der Frettig und Walliselen, kommt es zu Stau wegen Unterhaltsarbeiten. Dort ist der linke Fahrstreifen im Moment blockiert. Und dann in der Region March habt ihr rund um den 7. März habt ihr Umleitungen und auch Sperrungen. Dort wird der Verkehr noch umgeleitet, heute und auch morgen noch bis zum Abend. Und dann noch die Nord-Süd-Achse, Gotthardtunnel aktuell in beide Richtungen gesperrt wegen einem Pannenfahrzeug. Die Nummer für eure weiteren Beobachtungen unterwegs ist 0800 und 3x60 an unterwegs. Weiterhin eine gute und eine sichere Fahrt.
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1: Zwei Meldungen aktuell aus dem Grossraum Zürich. A1 Richtung St. Gallen zwischen dem Limmataler Kreuz und dem Gubrischnell. Stockender Verkehr wegen Verkehrsüberlastung. Und nochmal eine Information aus der Region March rund um den 7er März, wo dort auch heute stattfindet, kommt es zu Umleitungen und Sperrungen. Das gilt für heute und auch für morgen dann gerade noch. Alle Verkehrsmeldungen findet ihr auch immer in der Übersicht auf radiozürichsee.ch oder in der Radio Zürichsee App. Allen unterwegs weiterhin eine gute und eine sichere Fahrt. In 5 Minuten ist es 2.
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1: Mit dem Marco Huber. Die Ölpreise sind zum Wochenstart deutlich gestiegen. Der Preis für ein Barrel Rohöl von der Referenzsorte Brent ist um 3% auf $107,50 auf. Seit Anfang Jahr ist der Preis somit um knapp 75% gestiegen. Wegen widersprüchlichen Signalen rund um die Verhandlungen über den Iran-Krieg haben die Ölpreise zuletzt stark geschwankt. Der US-Präsident Donald Trump hat am Wochenende die Bedingungen vom Iran zur Wiederöffnung von der Straße von Hormus abgelehnt. Die Meerenge ist für Energietransport von globaler Bedeutung. Die Stadt Köln meldet den historischen Tiefstand vom Rhein. Der Pegelstand vom stattlichen Fluss sei auf 40 cm gesunken. Es fahren nur noch ganz wenige Schiffe, heisst es von den Kölner Behörden. Der tiefe Wasserstand vom Rhein wirkt sich weiterhin auch auf die Versorgung von der Schweiz mit Treibstoff aus. Ein grosser Teil vom Preisanstieg bei Benzin und Diesel ist mit den höheren Frachtkosten über den Rhein zu erklären. Die Fluggesellschaft Swiss rüstet ihre Flotte mit Satelliten-Internet aus. Bis Ende 2029 sollen alle Flugzeuge mit Hochgeschwindigkeits-Internet von Starlink ausgestattet werden. Seit heute ist der erste Airbus A320neo mit der neuen Technologie im Linienbetrieb, wie Swiss mitteilt. Der Internetzugang ist für alle Fluggäste gratis, es gibt aber Einschränkungen. Sprach- und Videoanrufe und Livestreams sind nicht erlaubt und wenn man Video schaut oder Audioinhalt hört, muss man Kopfhörer verwenden.
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1: Es ist sonnig und warm heute. Aktuell messen wir in der Stadt Zürich 25 Grad, Talwil und Zefretiken 24 Grad. Morgen bleibt es, abgesehen von hohen Wolkenfeldern, meistens sonnig.
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2: Schön haben wir Radio Zürichsee eingestellt. Die nächste Stunde wollt ihr euch um nichts kümmern, ausser die ganz laut stellen. Nonstop Musik gibt es für euch eine Stunde lang, unter anderem mit 90er von Queen und dem Dr. Alban. 80er von den Gypsy Kings und ZZ Top haben wir auch in der nächsten Stunde dabei. Und zum Anfang Losing My Religion, R.E.M. für euren warmen Sommermäntig Ende September. Schönen Nachmittag!
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4: Auf der A1 Richtung St. Gallen zwischen dem Lümmertaler Kreuz und dem Gubristöhl haben wir stocken Verkehr wegen Verkehrsüberlastung. Außerdem stocken das Autobahnende Zürich-Wiedecken und noch eine Information aus der Region March. Rund um den 7. März kommt es zu Umleitungen und Sperrungen. Das gilt für heute auch, sowie auch für morgen oder den ganzen Tag durch. Wenn ihr sonst noch etwas beobachtet habt, dann ist die Nummer für eure Beobachtungen 0800 und 3x60. Alle unterwegs weiterhin eine gute und eine sichere Fahrt.
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3: Zwei Meldungen aktuell im Grossraum Zürich, A1 Richtung St. Gallen zwischen dem Limmataler Kreuz und dem Kubrischnee stockenden Verkehr und A3 Richtung Basel zwischen Urdorf Nord und dem Limmataler Kreuz haben der Stau. Alle Verkehrsmeldungen gibt es auch immer in der Übersicht auf radiozürichsee.ch oder natürlich auch in der Radio Zürichsee App. Allen unterwegs weiterhin eine gute und eine sichere Fahrt. Es ist 5:55.
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3: Mit dem Marco Huber. Der Ständerat hat mit der Monsterdebatte zum Vertragswerk Schweiz-EU angefangen. Für diese Debatte hat die kleine Ratskammer 3 Tage reserviert. 5 Bundesratsmitglieder nehmen Stellung zum Geschäft. Die Außenministerin Jacio Cassis ist während fast der ganzen Zeit von der Debatte anwesend. Zum Auftakt sind auch der Bundespräsident Guy Pechmelen und der Justizminister Beat Jans im Ständeratssaal präsent. Die SVP ist grundsätzlich gegen das Vertragswerk mit der Europäischen Union. Die anderen Parteien und Gewerkschaften und auch die Wirtschaftsverbände unterstützen den bilateralen Weg im Prinzip, stellen aber gewisse Bedingungen. Die Stadt Köln meldet einen historischen Tiefstand vom Rhein. Der Pegelstand vom grossen Fluss sei auf 40 cm gesunken. Es fahren darum nur noch wenige Schiffe. Der tiefe Wasserstand vom Rhein wirkt sich weiterhin auch auf die Versorgung der Schweiz mit Treibstoff aus. Die Fluggesellschaft Swiss rüstet ihre Flotte mit Satelliten-Internet aus. Bis Ende 2029 sollen alle Flugzeuge mit Hochgeschwindigkeits-Internet von Starlink ausgestattet sein. Seit heute ist der erste Airbus A320neo mit der neuen Technologie im Linienbetrieb, wie Swiss heute mitteilt. Der Internetzugang ist für alle Fluggäste gratis, es gibt aber gewisse Einschränkungen. Sprach- und Videoanrufe und Livestreams sind nicht erlaubt und wenn man Video schaut oder Audioinhalt hört, muss man Kopfhörer verwenden.
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3: Es ist weiterhin sonnig und warm. Aktuell messen wir in der Stadt Zürich 26 Grad, Richterswil und Feraltdorf 25 Grad. Morgen bleibt es mit hohen Wolkenfeldern mehrheitlich sonnig.
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4: Das beste Gegenmittel fürs Tief, so zumindest im Arbeitstag, da gibt es nur die Non-Stop-Musikstunde auf Radio Zürichsee, weil ich komme wirklich das Beste vom Besten über. 80er von Bruce Springsteen, 90er von Chumbawamba oder für die Abwechslung auch ein 2000er von The Pink. Und das sind nur ein paar von unserem genialen Programm. Den Anfang machen jetzt aber der Eros Ramazzotti und Tina Turner mit einem aus dem 98.
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0: Jetzt auf dem Westring, auf dem Abschnitt zwischen Urdorf Nord und dem Limmataler Kreuz. Und Stau haben wir auch beim Autobahnende Zürich-Wiedecke Richtung Stadt inne. Wenn ihr sonst noch etwas beobachtet habt, dann teilt uns das mit auf unsere gratis Verkehrshotline Nummer 0800 und 3x60. All unterwegs weiterhin eine gute und eine sichere Fahrt.
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1: A1 Richtung St. Gallen, aber im Limmataler Kreuz haben wir stockenden Verkehr und in der Gegenrichtung, Richtung Zürich auf der A1 zwischen dem Brüttiseller Kreuz und Zürich-Ost ebenfalls stockenden Verkehr. Westring Richtung Basel, ab Burdorf Nord bis zum Limmataler Kreuz, dort Stauz und Stau haben wir auch beim Autobahnende Wiedeke. Da 4 Richtung Schaffhausen stockt ab Winterthur Nord und dann haben wir noch das Zürich Oberland, dort auf der Oberlandautobahn Richtung Uster zwischen Uster Nord und Uster Ost stockenden Verkehr. Alle Verkehrsmeldungen gibt es für euch auch jederzeit auf radiozürichsee.ch oder in unserer Radio Zürichsee App. Gute Fahrt allen, es ist 5 vor 4.
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2: Mit dem Marco Huber. Der Ständerat hat mit der Monsterdebatte über das Vertragspaket von der Schweiz mit der EU angefangen. Vor der Debatte hat der Ständeratspräsident Stefan Engler aber noch als Attentat im Zuger Kantonsrat heute vor 25 Jahren erinnert, wo 14 Politikerinnen und Politiker ums Leben gekommen sind. Für die Debatte zu den EU-Verträgen hat die kleine Parlamentskammer 3 Tage angesetzt. 5 Mitglieder von der Landesregierung nehmen die Stellung. Der Außenminister Ignacio Cassis ist dabei während fast die ganze Zeit von der Debatte anwesend. Die SVP ist klar gegen das Vertragspaket mit der Europäischen Union. Der Tessiner SVP-Ständerat Marco Chiesa hat das Vertragswerk als Kolonisierungsvertrag bezeichnet. Die Zürcher GLP-Ständerätin Tiana Moser hat kontert, man will kein Teil von der EU sein, aber ein Teil von Europa. Das Hilfswerk Caritas kritisiert den Umgang mit Erwerbstätigen, die von Armut betroffen sind. Fast 360'000 Menschen in der Schweiz haben laut Caritas trotz Arbeit nicht genug zum Leben. Zählen wir die Angehörigen im gleichen Haushalt noch dazu, sagen das sogar über 800'000 Menschen, die betroffen sind. Caritas schlägt Massnahmen vor, dazu gehören ein gesetzlicher Mindestlohn und auch Familienergänzungsleistungen. Zu der guten Nachricht vom Tag. Die Fluggesellschaft Swiss rüstet ihre Flotte mit Hochgeschwindigkeits-Internet aus. Bis Ende 2029 soll das der Fall sein. Seit heute ist der erste Airbus A320neo mit der neuen Technologie im Linienbetrieb, wie Swiss heute mitteilt.
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2: Es ist sonnig und warm heute. Aktuell messen wir in der Stadt Zürich 27 Grad, Uetiken und Sandelfingen 26 Grad. Morgen bleibt es weiterhin schön mit ein paar Wolkenfeldern.
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1: Ihr hört Radio Zürichsee in dieser Wärme. Bald ist schon Oktober, aber es wird noch sonnentankt, wie es nur geht. Geniessen es. Und auch riesen Hits könnt ihr tanken, wenn ihr noch ein bisschen Leute stellt. Passend haben wir Casey and the Sunshine Band für uns um 82. Gerade nach Queen mit ihrem riesen Hit Another One Bites the Dust.
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Radio Zürichsee am Montagnachmittag. Wenn ihr jetzt mal ein bisschen rausschaut, vielleicht fliegt noch ein Wespe vorbei, es ist grün, ihr habt noch Blumen im Sichtfeld, man könnte ein Foto machen mit einem Thermometer, das in 5 Jahren wieder rausholen und am Familientisch fragen, wann ist es gewesen? Kein Mensch würde Ende September sagen. Es ist ja schon krass, aber auch mega schön, dass wir noch so gute Launenwetter haben. Geniessen es, solange ihr noch könnt. Holt euch noch ein Fjordilatte im Gorni oder nehmt einen Sprung ins Wasser. Natürlich hoffen wir dann aber auch bald wieder auf genug Regen, damit sich die Natur und unsere Gewässer erholen und wir auch nächsten Sommer noch baden können. Passend dazu machen wir mit einem weiter, der ebenfalls einen Sommer abfeiert, und zwar der aus dem 69. Das Lied ist aber aus den 80er von Bryan Adams und laut eigener Aussage hat er sich auch nicht auf den Sommer im 69 bezogen, sondern auf etwas anderes heisst. Es ist egal, wir hören ihn gerade jetzt und darauf haben wir dann auch noch Abwechslung aus den 2000er von der Sophie Alice Baxter.

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0: Nach den Kurznews fragt uns Duo Per Gessle und Marie Fredriksson aus Halmstad, Schweden, in ihrem 92er-Hit, wie es euch so geht. Die einfache Ziele, die im Lied aber die Verzweiflung vom Verlieben thematisiert, hat ihnen Gold und Platin gebracht. Wir hören dann, geht's bei uns.
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0: Aktuell stockender Verkehr auf der A1 Richtung St. Gallen ab Dietike bis zum Gubristunnel, A1 Richtung Zürich zwischen dem Brütiseller Kreuz und Zürich Ost. Stockender Verkehr, dann der Stau auf dem Westring in Fahrt Richtung Basel ab Burdorf Nord und auf der A4 Richtung Schaffhausen stocken es ab Winterthur Nord. Dann hat es einen Unfall gegeben Zürich Oberland. Auf der Oberland Autobahn Ost Richtung Brütiseller, ihr stehen aktuell zwischen Hegnau und dem Brütiseller Kreuz und auch in Gegenrichtung Richtung Uster, zwischen Uster Nord und Uster Ost hat es stockenden Verkehr und über den Seedamm staut es noch Richtung Rapperswil. Alle Verkehrsmeldungen auch immer online auf radiozürichsee.ch oder in der Radio Zürichsee App. Kommen gut an, in 4 Minuten ist 4:30.
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3: Mit dem Marco Huber. Im Ständerat läuft die Monsterdebatte zum Vertragspaket zwischen der Schweiz und der EU. Die SVP ist grundsätzlich gegen das Vertragspaket mit der EU. Die anderen Parteien und Gewerkschaften sowie auch die Wirtschaftsverbände unterstützen grundsätzlich den bilateralen Weg, stellen aber gewisse Bedingungen. Die FDP hat ihre Kampagne gegen die Erhöhung der Mehrwertsteuer zur Finanzierung der 13. AHV-Rente gestartet. Sie lehnt die Erhöhung um 0,4 Prozentpunkte auf 8,5% ab. So eine Erhöhung reduziert die Kaufkraft und schadet so der Wirtschaft, argumentieren die Freisinnigen. Außerdem würde die geplante Erhöhung nicht lange zum 13. AHV. Reduziert die Kaufkraft und schadet so der Wirtschaft, argumentieren die Freisinnigen. Außerdem würde die geplante Erhöhung nicht lange zum 13. AHV-Rente.

0: Es ist sonnig und warm heute. Aktuell messen wir in der Stadt Zürich 27 Grad, zu Lachen und Bastersdorf 26 Grad. Morgen bleibt es mit hohen Wolkenfeldern mehrheitlich sonnig.
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Jetzt ein Song, der eine eigene Stimmung in eurem Raum schafft. Ein bisschen geheimnisvoll, dramatisch und trotzdem perfekt zum Mitsingen. Laura Branigan mit Self-Control aus den 80ern. Und nachher Sound, der alles ein bisschen leichter und beschwingter macht. Supertramp mit einem aus dem 1982. Oh.

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3: Im Grossraum Zürich stocken auf der A1 Richtung St. Gallen, ab Dietikon bis zum Gubrisch-Tunnel, weiter Richtung St. Gallen, ab Zürich Nord bis auf Wallisellen. Dann haben wir Gegenrichtung zwischen dem Brütiseller Kreuz und Zürich Ost, wo stocken. A3 Westring Richtung Basel, zwischen Durdorf Nord und dem Limmatalen Kreuz haben wir Stau. Und auf der A4 Richtung Schaffhausen haben wir stockenden Verkehr ab Winterthur Nord. Dann im Zürich-Oberland hat es einen Unfall gegeben, das auf der Oberland-Autobahn, drum Uster Richtung Brütisellen Stünder, also es hat Stau ab Hegnau. Und in der Gegenrichtung Richtung Uster zwischen Uster Nord und Uster Ost stockenden Verkehr. Zum Schluss haben wir noch den Seedamm, der staut Richtung Rapperswil. Alle Verkehrsmeldungen gibt es für euch auch jederzeit auf radiozürichsee.ch oder in unserer Radio Zürichsee App. Kommt alle gut und vor allem sicher eurem Ziel an. Es wird 5 vor 5.
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4: Mit dem Marco Huber. Guten Abend. Im Ständerat läuft die Monsterdebatte zum Vertragswerk von der Schweiz mit der EU. Für die Debatte hat die kleine Ratskammer 3 Tage angesetzt. 5 Mitglieder vom Bundesrat nehmen die Zustellung. Die SVP ist grundsätzlich gegen die Verträge. Der SVP-Ständerat Marco Chiesa aus dem Tessin hat das Vertragswerk als Kolonisierungsvertrag bezeichnet. Die anderen Parteien und Gewerkschaften und Wirtschaftsverbände unterstützen den bilateralen Weg im Prinzip, stellen aber Bedingungen. Zürcher GLP-Ständeratin Tiana Moser hat in der Debatte gesagt, die Schweiz will kein Teil der EU sein, aber sehr wohl ein Teil von Europa. Die FDP-Ständerätin Petra Gössi aus dem Kanton Schweiz hat für eine Volksabstimmung zum Vertragswerk mit doppeltem Mehr durchs Stimmvolk plädiert, also eine Abstimmung mit Volks- und Ständemehr. Die FDP hat heute ihre Kampagne gegen die Erhöhung der Mehrwertsteuer zur Finanzierung von einer 13. AHV-Rente lanciert. Sie lehnt eine Erhöhung um 0,4 Prozentpunkte auf 8,5% ab. So reduziere sich die Kaufkraft und das schadet dann der Wirtschaft, argumentieren die Freisinnigen. Außerdem würde die geplante Erhöhung nicht lange, um eine 13. AHV-Rente wirklich zu finanzieren. Über die Mehrwertsteuererhöhung zur AHV-Finanzierung entscheidet das Schweizer Stimmvolk dann am 29. November. Zu der guten Nachricht vom Tag. Der Zoo Zürich meldet einen weiteren Zuchterfolg aus der Forschungsstation. Zum ersten Mal überhaupt gäbe es Nachwuchs bei den Seychellen Landschnecken. Das sei wichtig für den Erhalt dieser Art, aber auch für das Image der wirbellosen Tiere, heisst es vom Zoo Zürich.
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4: Es ist weiterhin sonnig und warm. Aktuell messen wir in der Stadt Zürich 27 Grad, Steffen und Zaffolter mal bis 26 Grad. Morgen bleibt es weiterhin sonnig. Es hat aber ein paar Wolkenfelder mit dabei.
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3: Vielleicht sind ihr gerade auf dem Heimweg oder vielleicht habt ihr auch gesagt, ja, in diesem Wetter nehmen wir noch eins. Aber möglich, dass ihr auch noch mit zu krampfen müsst. Ist egal, wir holen euch eben alle zusammen auf unser Zürichseeboot und geniessen mit 90er vom Charles and Eddie, bevor es dann abgeht bei Bon Jovi und unserem Top 80er von der Stunde. Hebt euch Sorge und schönen Montag.
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0: Radio Zürichsee am Montagabend nach den 5. Wir haben heute ein bisschen das Thema von der Musiksünde in der Jugend. Da hat sich der Martin Diener heute schon geöffnet und preisgegeben, dass seine erste CD der Glenn Medeiros war. Auch ich habe so etwas. Bei mir sind die Lieder von Ich und Ich so ein Guilty Pleasure gewesen und auf und ab gelaufen. Und unserem Aufruf gefolgt ist auch der Sevi aus Herliberg mit gerade zwei Jugendsünden.
1: Wir haben hier eigentlich gerade zwei Lieder in Sinn. Und das eine ist von Cool T und hat One T geheissen, so viel es mir ist.
0: Ja, das ist der da. Gibt Schlimmeres, muss ich sagen. Und der zweite.
1: Und das andere heisst Dragostea Tinte und ist von der Osum gewesen. Ja, das sind meine Jugendsünden.
0: Ah, da können wir glaube ich alle mitfühlen. Und so weiter, die über 3 Minuten, wo wir alle rumänisch können, oder wir auf jeden Fall probiert haben, dass es so tönt. Eigentlich ein herrlicher Song, da sind wir alle dabei bei dieser Jugendsünde. Dragostea Tinte. Ihr habt sicher auch ganz viel so Jugendsünden gelost, aber unsere Nächsten sind ziemlich sicher keine davon, weil bei uns einfach nur das Beste aus 80er, 90er und mehr kommt. Da haben wir vom Neck Laura Nonché aus den 90ern. Dido sorgt mit einem 2000er für die Abwechslung und gerade jetzt könnt ihr sicher auch mitsingen. Manager aus dem 83.

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0: Jetzt wird's dann romantisch. Der nächste Song geht einfach z'mitz ins Herz. Die zarte, höhe Engelsstimme, die verträumte Melodie, einfach nur ein Genuss für den Sinn. Der grösste internationale Hit von dieser Popsängerin aus Wales. Aus dem 96 gibt's gerade nach der Kurznews.
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0: Im Grossraum Zürich stocken auf der A1 Richtung St. Gallen ab Dietikon, dann weiter Richtung St. Gallen zwischen Zürichseebach und dem Brütiseller Kreuz. A1 St. Gallen Richtung Zürich zwischen dem Brütiseller Kreuz und Zürich-Ost haben der stockenden Verkehr. Der Westring staut die Fahrt Richtung Basel ab Burdorf Nord und auf der A4 Richtung Schaffhausen haben wir ab Winterthur Nord stockenden Verkehr. Zudem noch Stau auf der Hauptstrasse zwischen Balterswil und Wallisellen. Zürich-Oberland, Oberland-Autobahn einmal Richtung Brütisellen, staut ab Wangen und Richtung Uster, stocken sie ab Uster Nord. Und dann haben wir über den Sedam noch Stau Richtung Rapperswil und auf der Hauptstrasse zwischen Nevels und Netzstel stockenden Verkehr. Das war alles. Ich wünsche allen unterwegs ein gutes und ein sicheres Ankommen. Es ist jetzt dann gerade 5:30.
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8: Mit dem Marco Huber. Guten Abend. Im Ständerat läuft die Monsterdebatte zum Vertragspaket von der Schweiz mit der EU. Die SVP ist grundsätzlich gegen das Vertragswerk. Die anderen Parteien und auch Gewerkschaften sowie auch Wirtschaftsverbände unterstützen grundsätzlich den bilateralen Weg, stellen aber gewisse Bedingungen. Die FDP hat heute ihre Kampagne gegen die Erhöhung der Mehrwertsteuer zur Finanzierung von einer 13. AHV-Rente gestartet. Sie lehnt die Erhöhung um 0,4% auf 8,5% ab. So eine Erhöhung reduziert die Kaufkraft und schadet so der Wirtschaft, argumentiert die FDP. Außerdem würde die geplante Erhöhung nicht lange, um eine 13. AHV-Rente zu finanzieren. In Italien reagiert Mineralölkonzern auf die hohen Treibstoffpreise. Der Konzern Eni deckelt den Benzinpreis für 30 Tage auf maximal 1,99 Euro pro Liter. Auch IP hat die Preisobergrenze angekündigt. Möglich ist der Schritt nach Gespräch zwischen der Regierung und dem Konzern geworden.
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8: Es ist sonnig und warm. Aktuell messen wir in der Stadt Zürich 27 Grad, zu Horgen und zu Wallisellen 26 Grad. Morgen ist es sonnig, es hat hohe Wolkenfelder.
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vor dem 6 Uhr hier bei Radio Zürichsee. Wir geben euch noch Vollgas-Energie in Abend mit. Es gibt 80er von der Donna Summer und 90er-Pop von der Maggie Riley. Und zum Anfang einen richtigen Klassiker von den Stones. Da ist Start Me Up. 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
7: Im Grossraum Zürich haben wir stockenden Verkehr auf der A1 Richtung St. Gallen zwischen Dietikon und dem Kubristunnel, auf der A1 Richtung St. Gallen zwischen Zürich-Seebach und dem Brütisellenkreuz stockenden Verkehr, A1 Richtung Zürich zwischen dem Brütisellenkreuz und der Verzweigung Zürich-Ost stocken. Stau haben wir auf dem Westring Richtung Basel zwischen Durdorf Nord und Limmataler Kreuz. Dann stockenden Verkehr auf der A4 Richtung Schaffhausen zwischen Winterthur Nord und dem Mariet-Hölzli-Tunnel. Ist Zürich-Oberland, A15 Oberland-Autobahn Richtung Brütisel zwischen Wangen und dem Brütiseler Kreuz haben wir Stau wegen Verkehrsüberlastung. Oberland-Autobahn Richtung Uster zwischen Uster-Nord und Uster-Ost stockenden Verkehr über den Seedamm. Zwischen Pfäffiken und Rapperswil haben wir Stau und im Glarnerland zwischen Neffels und Netschl haben wir stockenden Verkehr. Alle Verkehrsmeldungen findet ihr auch immer in der Übersicht auf radiozürichsee.ch oder natürlich auch in der Radio Zürichsee App. All unterwegs weiterhin eine gute und eine sichere Fahrt. In 4 Minuten ist es 6.
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7: Mit dem Marco Huber. Guten Abend. Im Ständerat läuft die grosse Debatte zum Vertragswerk zwischen der Schweiz und der Europäischen Union. Für die Debatte hat der Ständerat 3 Tage angesetzt. 5 Mitglieder vom Bundesrat nehmen dazu Stellung. Die SVP ist grundsätzlich gegen das Vertragswerk. Der Tessiner SVP-Ständerat Marco Chiesa hat im Ständerat das Vertragswerk als Kolonisierungsvertrag bezeichnet. Zürcher GLP-Ständerat in Diana Moser hat kontert, die Schweiz will kein Teil von der EU sein, aber ein Teil von Europa. Der Solothurner Mitte-Ständerat Pirmin Bischof hat in seinem Votum betont, die Schweiz profitiere von der Personenfreizügigkeit und die FDP-Ständerätin Petra Gössi aus dem Kanton Schweiz hat für eine Volksabstimmung mit dem doppelten Mehr plädiert, also eine Abstimmung vor dem Schweizer Stimmvolk mit Volks- und Ständemehr. In Italien reagiert Mineralölkonzern auf die hohen Treibstoffpreise. Der Konzern Eni deckelt den Benzinpreis für die nächsten 30 Tage auf maximal 1,99 Euro pro Liter. Auch IP hat eine Preisobergrenze angekündigt. Möglich ist der Schritt nach Gespräch zwischen der italienischen Regierung und dem Konzern geworden. Die Regierung in Italien steht wegen der hohen Treibstoffpreise unter Druck. Lastwagenfahrer und auch Taxifahrer haben protestiert und Streik angekündigt. Zu der guten Nachricht vom Tag. Der Zoo Zürich meldet einen weiteren Zuchterfolg aus der Forschungsstation. Zum ersten Mal gäbe es Nachwuchs bei den Seychellen-Landschnecken. Das sei wichtig für den Erhalt dieser Art, aber auch für das Image der Tiergruppe der Wirbellosen.
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7: Es ist noch immer sonnig und warm. Aktuell messen wir in der Stadt Zürich 27 Grad, zu Uster und Schlieren 26 Grad. Morgen ist es weiterhin sonnig. Es hat hohe Wolkenfelder mit dabei.
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9: Um die 6 Uhr hier bei Radio Zürichsee. Ich hoffe, ihr habt es gut. Wir schicken umso mehr gute Laune zu euch heim ins Auto oder ins Fitnessstudio mit Upside Down von der Diana Ross aus den 80er Jahren. Und dann folgen richtig schöne, gemütliche Gitarrentöne von U2 aus dem Jahr 1987. Ich wünsche euch den besten Montagabend, den man haben kann.
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0: Gut, dann hab ich hier auf Radio Zürich. Ihr habt sicher auch schon mal ein riesen Durcheinander um euch herum gehabt. Das auf Beziehungsebene, in der Liebe oder in der Familie und so weiter. Genau so ein Krüsimüsi hat eine 80er-90er-Band aus unserem Radio Zürich Kosmos müssen durchmachen. Wir dürfen einmal mehr mitraten bei unserer Rubrik Stars and Stories mit dem Martin Diener.
1: Stellt euch Folgendes vor. Mitte 70er, eine erfolgreiche britische Band nimmt ein neues Album auf. Die Mitglieder der Gruppe sind ein Ehepaar, ein Pärchen, das zusammengehört, und nur eine fünfte Person. Aber man kann sagen, es wird kompliziert. Das Ehepaar ist in der Scheidung, die Frau des Pärchen hat ein Geschleik mit der fünften Person und die Seb ist auch gerade in einer Trennung. Es ist also richtig kompliziert. Und trotzdem, der mit der und dann doch die Seb mit Sebem, hat es das erfolgreichste Album von seiner Zeit gegeben. Und auch nach all diesen gebrochenen Herzen sind sie als Band zusammengeblieben. Die Gruppe, die ganz professionell ihre Musik über die Liebe gestellt hat, ist...
0: Wer das ist, hören wir morgen um 20 ab 6 und 20 ab 8 in der Morgenshow. Genau über gewisse Probleme in Beziehungen hat auch der Joe Cocker im 87 gesungen. Wir hören ihn gerade jetzt und nachher noch 90er-Musik von der Desiree.
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0: Jetzt dann gerade ein Song von einer Band aus den USA, die hat eigentlich vor allem Hard Rock gemacht. Aber der Song ist eine grosse Liebesballade und somit ein bisschen ein Stilbruch gewesen. Interessanterweise ist das dann aber der einzige Nummer 1 Hit von dieser Band, wo übersetzt Luftschmied heisst, wurde. Die Rockballade aus dem 98. Hört ihr gerade nach Verkehr und Wetter.
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2: Es ist ein bisschen etwas los auf der Strasse, A1 Richtung St. Gallen zwischen Dietrich und dem Gubelschnee stockenden Verkehr, A1 Richtung St. Gallen zwischen Zürich-Seebach und dem Brütenseeler Kreuz stocken, A1 Richtung Zürich zwischen dem Brütenseeler Kreuz und der Verzweigung Zürich-Osthänder stockenden Verkehr, Westring Richtung Basel zwischen Durdorf Nord und dem Limmataler Kreuz haben der Stau. Auf der Oberlandautobahn Richtung Brütenseele zwischen Wangen und dem Brütenseeler Kreuz haben der Stau. Oberlandautobahn in die andere Richtung, Richtung Uster zwischen Uster Nord und Uster Ost stockenden Verkehr. Und über den Seedamm zwischen Pfäffiken, Schweiz und Rapperswil haben der Stau. Im Glanerland außerdem stockenden Verkehr zwischen, auf der Hauptstrasse zwischen Neffels und Netzschl. Wenn ihr sonst noch etwas beobachtet habt, dann dürft ihr uns das sehr gerne mitteilen von unserer gratis Verkehrshotline mit den Nummern 0800 und 3x60. Allenwegs weiterhin eine gute und eine sichere Fahrt.
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2: Es ist noch immer sonnig und warm. Aktuell messen wir in der Stadt Zürich 26 Grad, in Meilen und in Urdorf 25 Grad. Morgen ist es weiterhin sonnig, es hat hohe Wolkenfelder herum. 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

Die meisten sind im Feierabend und das heisst, man darf auch mal so richtig Fahrstufen lauter stellen. Darum bringen wir euch auch Musik, die sich so richtig lohnt zum Beschallen. Ihr dürft zum Start mitpfeifen beim 80er von Nick Kershaw. Die Pointer Sisters folgen darauf mit Lebensfreude pur aus dem 84er. Und dann haben wir auch noch grosse Emotionen und Abwechslung aus den Nullerjahren von der Kelly Clarkson. Kommt alle gut heim und habt einen wunderschönen Montagabend.

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3: Auf der A1 Richtung St. Gallen zwischen Dietikon und Guberstein haben den stockenden Verkehr. A1 Richtung St. Gallen zwischen Zürich-Seebach und dem Brützeler Kreuz stockt. A1 Richtung Zürich zwischen dem Brützeler Kreuz und der Verzweigung Zürich-Ost ebenfalls stockender Verkehr. Und auf dem Westring Richtung Basel zwischen Urdorf Nord und dem Limmataler Kreuz haben den Stau. Alle Verkehrsmeldungen findet ihr auch immer in der Übersicht auf radiozürichsee.ch oder natürlich auch in der Radio Zürichsee App. All unterwegs weiterhin eine gute und eine sichere Fahrt. In 5 Minuten ist es 7.
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3: Mit dem Marco Huber. Guten Abend. Der tiefere Mehrwertsteuersatz für die Hotellerie bleibt bestehen. Nach dem Ständerat hat heute auch der Nationalrat Ja gesagt zu einer Verlängerung von dem reduzierten Satz. Der Nationalrat will den Sondersatz für die Hotellerie bis 2031 verlängern, der Ständerat bis 2035. Über diese Differenz muss der Ständerat jetzt nochmal beraten. Der Sondersatz für die Hotellerie gilt seit 1996 und ist damals eingeführt worden, um die Hotelbranche zu unterstützen, wo damals in einer Krise war. Bei einem Unfall auf einer Baustelle in Bad Ragaz ist ein Mann ums Leben gekommen. Ein 29-jähriger Portugies ist während dem Abladen von Stahlteilen schwer verletzt worden. Der Bauarbeiter ist noch auf der Unfallstelle verstorben, wie die Kantonspolizei St. Gallen mitteilt. Die Unfallursache ist unklar und wird untersucht. Die Kantonspolizei Zürich hat zu Brütisellen ein illegales Pokerturnier auffliegen lassen. Zusammen mit der Eidgenössischen Spielbankenkommission hat die Polizei letzte Woche ein Lokal durchsucht und 12 Personen kontrolliert. Dabei haben wir verschiedene Gegenstände wie Jeton oder Pokertisch und auch Bargeld sichergestellt, teilt die Kantonspolizei Zürich heute mit. Mehrere Personen sind bei der Eidgenössischen Spielbankenkommission zur Anzeige gebracht worden.
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3: Es ist noch immer recht sonnig und warm. Auf die Nacht ziehen dann zum Teil Wolken auf. Aktuell messen wir in der Stadt Zürich 25 Grad, das Herliberg und das Kalbrunn 24 Grad. Morgen ist es dann sonnig, es hat hohe Wolkenfelder.
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